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1: Im Studio ist Michael Miem. Die extreme Hitzewelle hat in Frankreich nach ersten Schätzungen rund 1000 zusätzliche Todesfälle verursacht. Nach Angaben der Nationalen Gesundheitsbehörde waren vor allem Menschen ab 65 Jahren betroffen. Besonders stark stieg die Zahl der Todesfälle in Privathaushalten, vor allem im Großraum Paris. Die Ukraine hat nach eigenen Angaben ihre Angriffe auf russische Infrastruktur fortgesetzt. Demnach wurden am Wochenende mehrere Anlagen der Ölindustrie mit Drohnen attackiert, darunter eine Raffinerie im Gebiet Krasnodar. Außerdem soll eine Rüstungsfabrik in Wolgograd durch einen Raketenangriff beschädigt worden sein. Die Angriffe richten sich gegen wichtige Versorgungs- und Produktionsstandorte in Russland. Die anhaltende Hitzewelle hat in Deutschland zu zahlreichen Badeunfällen geführt. Seit Freitag kamen nach Angaben der Behörden mindestens 13 Menschen in verschiedenen Gewässern ums Leben. Alleine am Samstag wurden tödliche Unglücke aus Berlin, Baden-Württemberg, Nordrhein-Westfalen und Hessen gemeldet. Unter den Opfern ist auch ein 6-jähriges Kind. 10 Monate vor der Landtagswahl in Nordrhein-Westfalen verliert die schwarz-grüne Koalition an Zustimmung. Die Union von Ministerpräsident Wüst bleibt mit 32% aber noch stärkste Kraft. Die AfD erreicht mit 17% ihren bislang höchsten Wert im NRW-Trend und liegt damit erstmals gleichauf mit der SPD. Knapp 2 Wochen nach dem Rahmenabkommen zwischen den USA und dem Iran hat sich die Lage im Nahen Osten erneut deutlich verschärft. Nach einem Angriff auf ein Frachtschiff griffen US-Streitkräfte iranische Ziele an. Die iranischen Revolutionsgarden reagierten mit Angriffen auf Ziele in Kuwait und Bahrain. Gleichzeitig setzte Israel seine Angriffe gegen die mit dem Iran verbündete Hisbollah-Miliz im Südlibanon fort. Die anhaltende Hitze und Trockenheit haben in einigen Regionen Deutschlands zu Waldbränden geführt. In Rheinland-Pfalz brach ein Feuer auf einem Gelände mit Munitionsresten aus. Wegen mehrerer Explosionen musste ein Ort vollständig geräumt werden. Auch an der Landesgrenze zwischen Sachsen und Brandenburg kämpfen Einsatzkräfte gegen einen größeren Waldbrand in der Gorischheide.
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2: In der Wetterredaktion ist Luisa Walpert. Wir nähern uns den bislang heißesten Tagen des Jahres, vereinzelt mit Temperaturen über 40 Grad. Abkühlung gibt es mit etwas niedrigeren Werten nur an den deutschen Küsten. Im Westen und Südwesten entstehen am Nachmittag und Abend vereinzelt Schauer und Gewitter mit lokalem Unwetterpotenzial. Der Wind weht schwach bis mäßig aus wechselnden Richtungen. Die Nacht verläuft meist klar oder nur gering bewölkt und weitgehend trocken. Im Westen bleibt eine geringe Gewitterneigung bestehen. Die Tiefstwerte liegen zwischen 16 und 24 Grad. Zum Wochenende könnten dann die vorläufigen Hitzerekorde für den Sommer erreicht werden. Im Westen wechseln sich Wolken und Sonne ab, während im Osten und Süden viel Sonnenschein dominiert. Zum Abend entstehen im Westen erneut kräftige Gewitter mit Unwettergefahr, sonst bleibt es meist trocken und sehr heiß. Der weitere Ausblick auf die neue Woche verspricht Entspannung. Die Werte gehen dann wieder auf normale Sommertemperaturen von um die 25 bis 30 Grad zurück. Bis dahin heißt es aber zunächst, viel trinken und anstrengende Arbeiten, vor allem in der prallen Sonne, vermeiden.
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1: Im Studio ist Michael Miem. Die extreme Hitzewelle hat in Frankreich nach ersten Schätzungen rund 1000 zusätzliche Todesfälle verursacht. Nach Angaben der nationalen Gesundheitsbehörde waren vor allem Menschen ab 65 Jahren betroffen. Besonders stark stieg die Zahl der Todesfälle in Privathaushalten, vor allem im Großraum Paris. Die Ukraine hat nach eigenen Angaben ihre Angriffe auf russische Infrastruktur fortgesetzt. Demnach wurden am Wochenende mehrere Anlagen der Ölindustrie mit Drohnen attackiert, darunter eine Raffinerie im Gebiet Krasnodar. Außerdem soll eine Rüstungsfabrik in Wolgograd durch einen Raketenangriff beschädigt worden sein. Die Angriffe richten sich gegen wichtige Versorgungs- und Produktionsstandorte in Russland. Die anhaltende Hitzewelle hat in Deutschland zu zahlreichen Badeunfällen geführt. Seit Freitag kamen nach Angaben der Behörden mindestens 13 Menschen in verschiedenen Gewässern ums Leben. Alleine am Samstag wurden tödliche Unglücke aus Berlin, Baden-Württemberg, Nordrhein-Westfalen und Hessen gemeldet. Unter den Opfern ist auch ein 6-jähriges Kind. 10 Monate vor der Landtagswahl in Nordrhein-Westfalen verliert die schwarz-grüne Koalition an Zustimmung. Die Union von Ministerpräsident Wüst bleibt mit 32% aber noch stärkste Kraft. Die AfD erreicht mit 17% ihren bislang höchsten Wert im NRW-Trend und liegt damit erstmals gleichauf mit der SPD. Knapp 2 Wochen nach dem Rahmenabkommen zwischen den USA und dem Iran hat sich die Lage im Nahen Osten erneut deutlich verschärft. Nach einem Angriff auf ein Frachtschiff griffen US-Streitkräfte iranische Ziele an. Die iranischen Revolutionsgarden reagierten mit Angriffen auf Ziele in Kuwait und Bahrain. Gleichzeitig setzte Israel seine Angriffe gegen die mit dem Iran verbündete Hisbollah-Miliz im Südlibanon fort. Die anhaltende Hitze und Trockenheit haben in einigen Regionen Deutschlands zu Waldbränden geführt. In Rheinland-Pfalz brach ein Feuer auf einem Gelände mit Munitionsresten aus. Wegen mehrerer Explosionen musste ein Ort vollständig geräumt werden. Auch an der Landesgrenze zwischen Sachsen und Brandenburg kämpfen Einsatzkräfte gegen einen größeren Waldbrand in der Gorischheide.
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2: In der Wetterredaktion ist Luisa Walpert. Wir nähern uns den bislang heißesten Tagen des Jahres, vereinzelt mit Temperaturen über 40 Grad. Abkühlung gibt es mit etwas niedrigeren Werten nur an den deutschen Küsten. Im Westen und Südwesten entstehen am Nachmittag und Abend vereinzelt Schauer und Gewitter mit lokalem Unwetterpotenzial. Der Wind weht schwach bis mäßig aus wechselnden Richtungen. Die Nacht verläuft meist klar oder nur gering bewölkt und weitgehend trocken. Im Westen bleibt eine geringe Gewitterneigung bestehen. Die Tiefstwerte liegen zwischen 16 und 24 Grad. Zum Wochenende könnten dann die vorläufigen Hitzerekorde für den Sommer erreicht werden. Im Westen wechseln sich Wolken und Sonne ab, während im Osten und Süden viel Sonnenschein dominiert. Zum Abend entstehen im Westen erneut kräftige Gewitter mit Unwettergefahr, sonst bleibt es meist trocken und sehr heiß. Der weitere Ausblick auf die neue Woche verspricht Entspannung. Die Werte gehen dann wieder auf normale Sommertemperaturen von um die 25 bis 30 Grad zurück. Bis dahin heißt es aber zunächst, viel trinken und anstrengende Arbeiten, vor allem in der prallen Sonne, vermeiden.
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1: Im Studio ist Michael Miem. Die extreme Hitzewelle hat in Frankreich nach ersten Schätzungen rund 1000 zusätzliche Todesfälle verursacht. Nach Angaben der Nationalen Gesundheitsbehörde waren vor allem Menschen ab 65 Jahren betroffen. Besonders stark stieg die Zahl der Todesfälle in Privathaushalten, vor allem im Großraum Paris. Die Ukraine hat nach eigenen Angaben ihre Angriffe auf russische Infrastruktur fortgesetzt. Demnach wurden am Wochenende mehrere Anlagen der Ölindustrie mit Drohnen attackiert, darunter eine Raffinerie im Gebiet Krasnodar. Außerdem soll eine Rüstungsfabrik in Wolgograd durch einen Raketenangriff beschädigt worden sein. Die Angriffe richten sich gegen wichtige Versorgungs- und Produktionsstandorte in Russland. Die anhaltende Hitzewelle hat in Deutschland zu zahlreichen Badeunfällen geführt. Seit Freitag kamen nach Angaben der Behörden mindestens 13 Menschen in verschiedenen Gewässern ums Leben. Alleine am Samstag wurden tödliche Unglücke aus Berlin, Baden-Württemberg, Nordrhein-Westfalen und Hessen gemeldet. Unter den Opfern ist auch ein 6-jähriges Kind. 10 Monate vor der Landtagswahl in Nordrhein-Westfalen verliert die schwarz-grüne Koalition an Zustimmung. Die Union von Ministerpräsident Wüst bleibt mit 32% aber noch stärkste Kraft. Die AfD erreicht mit 17% ihren bislang höchsten Wert im NRW-Trend und liegt damit erstmals gleichauf mit der SPD. Knapp 2 Wochen nach dem Rahmenabkommen zwischen den USA und dem Iran hat sich die Lage im Nahen Osten erneut deutlich verschärft. Nach einem Angriff auf ein Frachtschiff griffen US-Streitkräfte iranische Ziele an. Die iranischen Revolutionsgarden reagierten mit Angriffen auf Ziele in Kuwait und Bahrain. Gleichzeitig setzte Israel seine Angriffe gegen die mit dem Iran verbündete Hisbollah-Miliz im Südlibanon fort. Die anhaltende Hitze und Trockenheit haben in einigen Regionen Deutschlands zu Waldbränden geführt. In Rheinland-Pfalz brach ein Feuer auf einem Gelände mit Munitionsresten aus. Wegen mehrerer Explosionen musste ein Ort vollständig geräumt werden. Auch an der Landesgrenze zwischen Sachsen und Brandenburg kämpfen Einsatzkräfte gegen einen größeren Waldbrand in der Gorischheide.
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2: In der Wetterredaktion ist Luisa Walpert. Wir nähern uns den bislang heißesten Tagen des Jahres, vereinzelt mit Temperaturen über 40 Grad. Abkühlung gibt es mit etwas niedrigeren Werten nur an den deutschen Küsten. Im Westen und Südwesten entstehen am Nachmittag und Abend vereinzelt Schauer und Gewitter mit lokalem Unwetterpotenzial. Der Wind weht schwach bis mäßig aus wechselnden Richtungen. Die Nacht verläuft meist klar oder nur gering bewölkt und weitgehend trocken. Im Westen bleibt eine geringe Gewitterneigung bestehen. Die Tiefstwerte liegen zwischen 16 und 24 Grad. Zum Wochenende könnten dann die vorläufigen Hitzerekorde für den Sommer erreicht werden. Im Westen wechseln sich Wolken und Sonne ab, während im Osten und Süden viel Sonnenschein dominiert. Zum Abend entstehen im Westen erneut kräftige Gewitter mit Unwettergefahr, sonst bleibt es meist trocken und sehr heiß. Der weitere Ausblick auf die neue Woche verspricht Entspannung. Die Werte gehen dann wieder auf normale Sommertemperaturen von um die 25 bis 30 Grad zurück. Bis dahin heißt es aber zunächst, viel trinken und anstrengende Arbeiten, vor allem in der prallen Sonne, vermeiden.
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0: ein 6-jähriges Kind. 10 Monate vor der Landtagswahl in Nordrhein-Westfalen verliert die schwarz-grüne Koalition an Zustimmung. Die Union von Ministerpräsident Wüst bleibt mit 32% aber noch stärkste Kraft. Die AfD erreicht mit 17% ihren bislang höchsten Wert im NRW-Trend und liegt damit erstmals gleichauf mit der SPD. Die anhaltende Hitze und Trockenheit haben in einigen Regionen Deutschlands zu Waldbränden geführt. In Rheinland-Pfalz brach ein Feuer auf einem Gelände mit Munitionsresten aus. Wegen mehrerer Explosionen musste ein Ort vollständig geräumt werden. Auch an der Landesgrenze zwischen Sachsen und Brandenburg kämpfen Einsatzkräfte gegen einen größeren Waldbrand in der Gorischheide.
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2: In der Wetterredaktion ist Luisa Walpert. Wir nähern uns den bislang heißesten Tagen des Jahres, vereinzelt mit Temperaturen über 40 Grad. Abkühlung gibt es mit etwas niedrigeren Werten nur an den deutschen Küsten. Im Westen und Südwesten entstehen am Nachmittag und Abend vereinzelt Schauer und Gewitter mit lokalem Unwetterpotenzial. Der Wind weht schwach bis mäßig aus wechselnden Richtungen. Die Nacht verläuft meist klar oder nur gering bewölkt und weitgehend trocken. Im Westen bleibt eine geringe Gewitterneigung bestehen. Die Tiefstwerte liegen zwischen 16 und 24 Grad. Zum Wochenende könnten dann die vorläufigen Hitzerekorde für den Sommer erreicht werden. Im Westen wechseln sich Wolken und Sonne ab, während im Osten und Süden viel Sonnenschein dominiert. Zum Abend entstehen im Westen erneut kräftige Gewitter mit Unwettergefahr, sonst bleibt es meist trocken und sehr heiß. Der weitere Ausblick auf die neue Woche verspricht Entspannung. Die Werte gehen dann wieder auf normale Sommertemperaturen von um die 25 bis 30 Grad zurück. Bis dahin heißt es aber zunächst, viel trinken und anstrengende Arbeiten, vor allem in der prallen Sonne, vermeiden.
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1: Mit Michael Miem. Beim Absturz eines zivilen Flugzeugs nahe Nancy im Nordosten Frankreich sind 11 Menschen ums Leben gekommen. Nach Medienberichten starben der Pilot sowie 10 Fallschirmspringer. Die Ursache des Unglücks ist bislang unklar. Ermittler haben die Untersuchungen aufgenommen. Die extreme Hitzewelle hat in Frankreich nach ersten Schätzungen rund 1000 zusätzliche Todesfälle verursacht. Nach Angaben der nationalen Gesundheitsbehörde waren vor allem Menschen ab 65 Jahren betroffen. Besonders stark stieg die Zahl der Todesfälle in Privathaushalten, vor allem im Großraum Paris. Die Ukraine hat nach eigenen Angaben ihre Angriffe auf russische Infrastruktur fortgesetzt. Demnach wurden am Wochenende mehrere Anlagen der Ölindustrie mit Drohnen attackiert, darunter eine Raffinerie im Gebiet Krasnodar. Außerdem soll eine Rüstungsfabrik in Wolgograd durch einen Raketenangriff beschädigt worden sein. Die Angriffe richten sich gegen wichtige Versorgungs- und Produktionsstandorte in Russland. Die anhaltende Hitzewelle hat in Deutschland zu zahlreichen Badeunfällen geführt. Seit Freitag kamen nach Angaben der Behörden mindestens 13 Menschen in verschiedenen Gewässern ums Leben. Alleine am Samstag wurden tödliche Unglücke aus Berlin, Baden-Württemberg, Nordrhein-Westfalen und Hessen gemeldet. Unter den Opfern ist auch ein

0: Zwischen Sachsen und Brandenburg kämpfen Einsatzkräfte gegen einen größeren Waldbrand in der Gorischheide.
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2: In der Wetterredaktion ist Luisa Walpert. Wir nähern uns den bislang heißesten Tagen des Jahres, vereinzelt mit Temperaturen über 40 Grad. Abkühlung gibt es mit etwas niedrigeren Werten nur an den deutschen Küsten. Im Westen und Südwesten entstehen am Nachmittag und Abend vereinzelt Schauer und Gewitter mit lokalem Unwetterpotenzial. Der Wind weht schwach bis mäßig aus wechselnden Richtungen. Die Nacht verläuft meist klar oder nur gering bewölkt und weitgehend trocken. Im Westen bleibt eine geringe Gewitterneigung bestehen. Die Tiefstwerte liegen zwischen 16 und 24 Grad. Zum Wochenende könnten dann die vorläufigen Hitzerekorde für den Sommer erreicht werden. Im Westen wechseln sich Wolken und Sonne ab, während im Osten und Süden viel Sonnenschein dominiert. Zum Abend entstehen im Westen erneut kräftige Gewitter mit Unwettergefahr, sonst bleibt es meist trocken und sehr heiß. Der weitere Ausblick auf die neue Woche verspricht Entspannung. Die Werte gehen dann wieder auf normale Sommertemperaturen von um die 25 bis 30 Grad zurück. Bis dahin heißt es aber zunächst, viel trinken und anstrengende Arbeiten, vor allem in der prallen Sonne, vermeiden.
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1: Mit Michael Miem. Beim Absturz eines zivilen Flugzeugs nahe Nancy im Nordosten Frankreich sind 11 Menschen ums Leben gekommen. Nach Medienberichten starben der Pilot sowie 10 Fallschirmspringer. Die Ursache des Unglücks ist bislang unklar. Ermittler haben die Untersuchungen aufgenommen. Die extreme Hitzewelle hat in Frankreich nach ersten Schätzungen rund 1000 zusätzliche Todesfälle verursacht. Nach Angaben der nationalen Gesundheitsbehörde waren vor allem Menschen ab 65 Jahren betroffen. Besonders stark stieg die Zahl der Todesfälle in Privathaushalten, vor allem im Großraum Paris. Die Ukraine hat nach eigenen Angaben ihre Angriffe auf russische Infrastruktur fortgesetzt. Demnach wurden am Wochenende mehrere Anlagen der Ölindustrie mit Drohnen attackiert, darunter eine Raffinerie im Gebiet Krasnodar. Außerdem soll eine Rüstungsfabrik in Wolgograd durch einen Raketenangriff beschädigt worden sein. Die Angriffe richten sich gegen wichtige Versorgungs- und Produktionsstandorte in Russland. Die anhaltende Hitzewelle hat in Deutschland zu zahlreichen Badeunfällen geführt. Seit Freitag kamen nach Angaben der Behörden mindestens 13 Menschen in verschiedenen Gewässern ums Leben. Alleine am Samstag wurden tödliche Unglücke aus Berlin, Baden-Württemberg, Nordrhein-Westfalen und Hessen gemeldet. Unter den Opfern ist auch ein 6-jähriges Kind. 10 Monate vor der Landtagswahl in Nordrhein-Westfalen verliert die schwarz-grüne Koalition an Zustimmung. Die Union von Ministerpräsident Wüst bleibt mit 32% aber noch stärkste Kraft. Die AfD erreicht mit 17% ihren bislang höchsten Wert im NRW-Trend und liegt damit erstmals gleichauf mit der SPD. Die anhaltende Hitze und Trockenheit haben in einigen Regionen Deutschlands zu Waldbränden geführt. In Rheinland-Pfalz brach ein Feuer auf einem Gelände mit Munitionsresten aus. Wegen mehrerer Explosionen musste ein Ort vollständig geräumt werden. Auch an der Landesgrenze

0: kommt Nacht im Osten und Südosten anfangs weiterhin Gewitter, Unwetter nicht ausgeschlossen. Es bleibt teils bewölkt und überwiegend trocken. Die Tiefstwerte erreichen 25 bis 15 Grad, im Nordwesten 15 bis 10 Grad. Die weiteren Aussichten, es bleibt weiterhin bewölkt, im Tagesverlauf von der Mitte bis in den Süden teils starke Gewitter mit lokal erhöhter Unwettergefahr durch Starkregen und Hagel. Im Norden erreichen die Werte 21 bis 25 Grad, im Süden bis zu 32 Grad.
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1: Mit Michael Miem. Im Streit um die Straße von Hormuz wollen die USA und der Iran ihre gegenseitigen Angriffe nach US-Angaben zunächst aussetzen. Beide Seiten hatten vereinbart, vorerst auf weitere militärische Maßnahmen zu verzichten und die Verhandlungen fortzusetzen. Schiffe sollen die wichtige Wasserstraße wieder ungehindert passieren können. In den kommenden Tagen sollen technische Gespräche zur Umsetzung des Rahmenabkommens stattfinden. Die Weltgesundheitsorganisation geht davon aus, dass der Hantavirus-Ausbruch weitgehend unter Kontrolle ist. Nach Angaben von WHO-Chef Ghebreyesus hat sich die Lage stabilisiert. In Südafrika sowie Spanien und den Niederlanden wurden nach Abschluss der Nachbeobachtung keine weiteren Infektionen festgestellt. Derzeit stehen noch 30 Kontaktpersonen unter Beobachtung. Insgesamt wurden bislang 13 Erkrankungen und 3 Todesfälle registriert. Da etliche Milliarden der Staatsschulden unter anderem auch in den Verteidigungsbereich zurückfließen, liegen dadurch die Investitionen der Regierung so hoch wie seit der Jahrtausendwende nicht mehr. Nach Angaben des Statistischen Bundesamts wurden rund 148 Milliarden Euro investiert, ein Plus von gut 12% gegenüber dem Vorjahr. Hauptgrund sind deutlich höhere Ausgaben für die Bundeswehr. Vor allem Investitionen in Waffensysteme und andere Ausrüstung legten kräftig zu und trieben den Anstieg der staatlichen Investitionen an. Beim Absturz eines zivilen Flugzeugs nahe Nancy im Nordosten Frankreich sind 11 Menschen ums Leben gekommen. Nach Medienberichten starben der Pilot sowie 10 Fallschirmspringer. Die Ursache des Unglücks ist bislang unklar. Ermittler haben die Untersuchungen aufgenommen. Die anhaltende Hitzewelle hat in Deutschland zu zahlreichen Badeunfällen geführt. Seit Freitag kamen nach Angaben der Behörden mindestens 13 Menschen in verschiedenen Gewässern ums Leben. Alleine am Samstag wurden tödliche Unglücke aus Berlin, Baden-Württemberg, Nordrhein-Westfalen und Hessen gemeldet. Unter den Opfern ist auch ein 6-jähriges Kind. 10 Monate vor der Landtagswahl in Nordrhein-Westfalen verliert die schwarz-grüne Koalition an Zustimmung. Die Union von Ministerpräsident Wüst bleibt mit 32% aber noch stärkste Kraft. Die AfD erreicht mit 17% ihren bislang höchsten Wert im NRW-Trend und liegt damit erstmals gleichauf mit der SPD.
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2: Das Wetter mit Julia Kersten. Heute bleibt es am Niederrhein.

0: Tagesverlauf von der Mitte bis in den Süden teils starke Gewitter mit lokal erhöhter Unwettergefahr durch Starkregen und Hagel. Im Norden erreichen die Werte 21 bis 25 Grad, im Süden bis zu 32 Grad.
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1: Mit Michael Mim. Im Streit um die Straße von Hormuz wollen die USA und der Iran ihre gegenseitigen Angriffe nach US-Angaben zunächst aussetzen. Beide Seiten hatten vereinbart, vorerst auf weitere militärische Maßnahmen zu verzichten und die Verhandlungen fortzusetzen. Schiffe sollen die wichtige Wasserstraße wieder ungehindert passieren können. In den kommenden Tagen sollen technische Gespräche zur Umsetzung des Rahmenabkommens stattfinden. Die Weltgesundheitsorganisation geht davon aus, dass der Hantavirus-Ausbruch weitgehend unter Kontrolle ist. Nach Angaben von WHO-Chef Ghebreyesus hat sich die Lage stabilisiert. In Südafrika sowie Spanien und den Niederlanden wurden nach Abschluss der Nachbeobachtung keine weiteren Infektionen festgestellt. Derzeit stehen noch 30 Kontaktpersonen unter Beobachtung. Insgesamt wurden bislang 13 Erkrankungen und 3 Todesfälle registriert. Da etliche Milliarden der Staatsschulden unter anderem auch in den Verteidigungsbereich zurückfließen, liegen dadurch die Investitionen der Regierung so hoch wie seit der Jahrtausendwende nicht mehr. Nach Angaben des Statistischen Bundesamts wurden rund 148 Milliarden Euro investiert, ein Plus von gut 12% gegenüber dem Vorjahr. Hauptgrund sind deutlich höhere Ausgaben für die Bundeswehr. Vor allem Investitionen in Waffensysteme und andere Ausrüstung legten kräftig zu und trieben den Anstieg der staatlichen Investitionen an. Beim Absturz eines zivilen Flugzeugs nahe Nancy im Nordosten Frankreichs sind 11 Menschen ums Leben gekommen. Nach Medienberichten starben der Pilot sowie 10 Fallschirmspringer. Die Ursache des Unglücks ist bislang unklar. Ermittler haben die Untersuchungen aufgenommen. Die anhaltende Hitzewelle hat in Deutschland zu zahlreichen Badeunfällen geführt. Seit Freitag kamen nach Angaben der Behörden mindestens 13 Menschen in verschiedenen Gewässern ums Leben. Alleine am Samstag wurden tödliche Unglücke aus Berlin, Baden-Württemberg, Nordrhein-Westfalen und Hessen gemeldet. Unter den Opfern ist auch ein 6-jähriges Kind. 10 Monate vor der Landtagswahl in Nordrhein-Westfalen verliert die schwarz-grüne Koalition an Zustimmung. Die Union von Ministerpräsident Wüst bleibt mit 32% aber noch stärkste Kraft. Die AfD erreicht mit 17% ihren bislang höchsten Wert im NRW-Trend und liegt damit erstmals gleichauf mit der SPD.
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2: Das Wetter mit Julia Kersten. Heute bleibt es am Niederrhein wechselnd bewölkt. Vereinzelt gibt es Schauer, im Süden teils kräftige Gewitter mit erhöhter Unwettergefahr durch Starkregen und Hagel. Es ist nicht mehr ganz so heiß wie zuvor. Die Höchstwerte liegen zwischen 25 und 29 Grad, lokal im Osten und Südosten bis 32 Grad. Abseits der Gewitter schwacher bis mäßiger, in Böen auffrischender Nordwestwind. In der kommenden Nacht im Osten und Südosten anfangs weiterhin Gewitter, Unwetter nicht ausgeschlossen. Es bleibt teils bewölkt und überwiegend trocken. Die Tiefstwerte erreichen 25 bis 15 Grad, im Nordwesten 15 bis 10 Grad. Die weiteren Aussichten, es bleibt weiterhin bewölkt, im

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1: Mit Michael Miem. Im Streit um die Straße von Hormuz wollen die USA und der Iran ihre gegenseitigen Angriffe nach US-Angaben zunächst aussetzen. Beide Seiten hatten vereinbart, vorerst auf weitere militärische Maßnahmen zu verzichten und die Verhandlungen fortzusetzen. Schiffe sollen die wichtige Wasserstraße wieder ungehindert passieren können. In den kommenden Tagen sollen technische Gespräche zur Umsetzung des Rahmenabkommens stattfinden. Die Weltgesundheitsorganisation geht davon aus, dass der Hantavirus-Ausbruch weitgehend unter Kontrolle ist. Nach Angaben von WHO-Chef Ghebreyesus hat sich die Lage stabilisiert. In Südafrika sowie Spanien und den Niederlanden wurden nach Abschluss der Nachbeobachtung keine weiteren Infektionen festgestellt. Derzeit stehen noch 30 Kontaktpersonen unter Beobachtung. Insgesamt wurden bislang 13 Erkrankungen und 3 Todesfälle registriert. Da etliche Milliarden der Staatsschulden unter anderem auch in den Verteidigungsbereich zurückfließen, liegen dadurch die Investitionen der Regierung so hoch wie seit der Jahrtausendwende nicht mehr. Nach Angaben des Statistischen Bundesamts wurden rund 148 Milliarden Euro investiert, ein Plus von gut 12% gegenüber dem Vorjahr. Hauptgrund sind deutlich höhere Ausgaben für die Bundeswehr. Vor allem Investitionen in Waffensysteme und andere Ausrüstung legten kräftig zu und trieben den Anstieg der staatlichen Investitionen an. Beim Absturz eines zivilen Flugzeugs nahe Nancy im Nordosten Frankreich sind 11 Menschen ums Leben gekommen. Nach Medienberichten starben der Pilot sowie 10 Fallschirmspringer. Die Ursache des Unglücks ist bislang unklar. Ermittler haben die Untersuchungen aufgenommen. Die anhaltende Hitzewelle hat in Deutschland zu zahlreichen Badeunfällen geführt. Seit Freitag kamen nach Angaben der Behörden mindestens 13 Menschen in verschiedenen Gewässern ums Leben. Alleine am Samstag wurden tödliche Unglücke aus Berlin, Baden-Württemberg, Nordrhein-Westfalen und Hessen gemeldet. Unter den Opfern ist auch ein 6-jähriges Kind. 10 Monate vor der Landtagswahl in Nordrhein-Westfalen verliert die schwarz-grüne Koalition an Zustimmung. Die Union von Ministerpräsident Wüst bleibt mit 32% aber noch stärkste Kraft. Die AfD erreicht mit 17% ihren bislang höchsten Wert im NRW-Trend und liegt damit erstmals gleichauf mit der SPD.
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2: Das Wetter mit Julia Kersten. Heute bleibt es am Niederrhein wechselnd bewölkt. Vereinzelt gibt es Schauer, im Süden teils kräftige Gewitter mit erhöhter Unwettergefahr durch Starkregen und Hagel. Es ist nicht mehr ganz so heiß wie zuvor. Die Höchstwerte liegen zwischen 25 und 29 Grad, lokal im Osten und Südosten bis 32 Grad. Abseits der Gewitter schwacher bis mäßiger, in Böen auffrischender Nordwestwind. In der kommenden Nacht im Osten und Südosten anfangs weiterhin Gewitter, Unwetter nicht ausgeschlossen. Es bleibt teils bewölkt und überwiegend trocken. Die Tiefstwerte erreichen 25 bis 15 Grad, im Nordwesten 15 bis 10 Grad. Die weiteren Aussichten, es bleibt weiterhin bewölkt, im Tagesverlauf von der Mitte bis in den Süden teils starke Gewitter mit lokal erhöhter Unwettergefahr durch Starkregen und Hagel. Im Norden erreichen die Werte 21 bis 25 Grad, im Süden bis zu 32 Grad.
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1: Mit Michael Mihm. Im Streit um die Straße von Hormuz wollen die USA und der Iran ihre gegenseitigen Angriffe nach US-Angaben zunächst aussetzen. Beide Seiten hatten vereinbart, vorerst auf weitere militärische Maßnahmen zu verzichten und die Verhandlungen fortzusetzen. Schiffe sollen die wichtige Wasserstraße wieder ungehindert passieren können. In den kommenden Tagen sollen technische Gespräche zur Umsetzung des Rahmenabkommens stattfinden. Die Weltgesundheitsorganisation geht davon aus, dass der Hantavirus-Ausbruch weitgehend unter Kontrolle ist. Nach Angaben von WHO-Chef Ghebreyesus hat sich die Lage stabilisiert. In Südafrika sowie Spanien und den Niederlanden wurden nach Abschluss der Nachbeobachtung keine weiteren Infektionen festgestellt. Derzeit stehen noch 30 Kontaktpersonen unter Beobachtung. Insgesamt wurden bislang 13 Erkrankungen und 3 Todesfälle registriert. Da etliche Milliarden der Staatsschulden unter anderem auch in den Verteidigungsbereich zurückfließen, liegen dadurch die Investitionen der Regierung so hoch wie seit der Jahrtausendwende nicht mehr. Nach Angaben des Statistischen Bundesamts wurden rund 148 Milliarden Euro investiert, ein Plus von gut 12% gegenüber dem Vorjahr. Hauptgrund sind deutlich höhere Ausgaben für die Bundeswehr. Vor allem Investitionen in Waffensysteme und andere Ausrüstung legten kräftig zu und trieben den Anstieg der staatlichen Investitionen an. Beim Absturz eines zivilen Flugzeugs nahe Nancy im Nordosten Frankreich sind 11 Menschen ums Leben gekommen. Nach Medienberichten starben der Pilot sowie 10 Fallschirmspringer. Die Ursache des Unglücks ist bislang unklar. Ermittler haben die Untersuchungen aufgenommen. Die anhaltende Hitzewelle hat in Deutschland zu zahlreichen Badeunfällen geführt. Seit Freitag kamen nach Angaben der Behörden mindestens 13 Menschen in verschiedenen Gewässern ums Leben. Alleine am Samstag wurden tödliche Unglücke aus Berlin, Baden-Württemberg, Nordrhein-Westfalen und Hessen gemeldet. Unter den Opfern ist auch ein 6-jähriges Kind. 10 Monate vor der Landtagswahl in Nordrhein-Westfalen verliert die schwarz-grüne Koalition an Zustimmung. Die Union von Ministerpräsident Wüst bleibt mit 32% aber noch stärkste Kraft. Die AfD erreicht mit 17% ihren bislang höchsten Wert im NRW-Trend und liegt damit erstmals gleichauf mit der SPD.
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2: Das Wetter mit Julia Kersten. Heute bleibt es am Niederrhein wechselnd bewölkt. Vereinzelt gibt es Schauer, im Süden teils kräftige Gewitter mit erhöhter Unwettergefahr durch Starkregen und Hagel. Es ist nicht mehr ganz so heiß wie zuvor. Die Höchstwerte liegen zwischen 25 und 29 Grad, lokal im Osten und Südosten bis 32 Grad. Abseits der Gewitter schwacher bis mäßiger, in Böen auffrischender Nordwestwind. In der kommenden Nacht im Osten und Südosten anfangs weiterhin Gewitter, Unwetter nicht ausgeschlossen. Es bleibt teils bewölkt und überwiegend trocken. Die Tiefstwerte erreichen 25 bis 15 Grad, im Nordwesten 15 bis 10 Grad. Die weiteren Aussichten, es bleibt weiterhin bewölkt, im Tagesverlauf von der Mitte bis in den Süden teils starke Gewitter mit lokal erhöhter Unwettergefahr durch Starkregen und Hagel. Im Norden erreichen die Werte 21 bis 25 Grad, im Süden bis zu 32 Grad.
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Maywood, Late at Night, Niederlande 1980.

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1: Ich bin Michael Miem. Ein großer Wald- und Moorbrand am Chiemsee hat zur Vollsperrung der A8 zwischen Übersee und Bernau geführt. Wegen des dichten Rauchs ist die Sicht stark eingeschränkt. Rund 200 Feuerwehrleute kämpfen gegen die Flammen, unterstützt von einem Polizeihubschrauber. Nach Angaben der Einsatzkräfte stehen etwa 5,5 Hektar Wald und Moor in Brand. Ein Feuerwehrmann wurde leicht verletzt. Die Bevölkerung wird gebeten, Fenster und Türen geschlossen zu halten. Die Brandursache ist noch unklar. Im Streit um die Straße von Hormuz wollen die USA und der Iran ihre gegenseitigen Angriffe nach US-Angaben zunächst aussetzen. Beide Seiten hatten vereinbart, vorerst auf weitere militärische Maßnahmen zu verzichten und die Verhandlungen fortzusetzen. Schiffe sollen die wichtige Wasserstraße wieder ungehindert passieren können. In den kommenden Tagen sollen technische Gespräche zur Umsetzung des Rahmenabkommens stattfinden. Die Weltgesundheitsorganisation geht davon aus, dass der Hantavirus-Ausbruch weitgehend unter Kontrolle ist. Nach Angaben von WHO-Chef Ghebreyesus hat sich die Lage stabilisiert. In Südafrika sowie Spanien und den Niederlanden wurden nach Abschluss der Nachbeobachtung keine weiteren Infektionen festgestellt. Derzeit stehen noch 30 Kontaktpersonen unter Beobachtung. Insgesamt wurden bislang 13 Erkrankungen und 3 Todesfälle registriert. Da etliche Milliarden der Staatsschulden unter anderem auch in den Verteidigungsbereich zurückfließen, liegen dadurch die Investitionen der Regierung so hoch wie seit der Jahrtausendwende nicht mehr. Nach Angaben des Statistischen Bundesamts wurden rund 148 Milliarden Euro investiert, ein Plus von gut 12% gegenüber dem Vorjahr. Hauptgrund sind deutlich höhere Ausgaben für die Bundeswehr. Vor allem Investitionen in Waffensysteme und andere Ausrüstung legten kräftig zu und trieben den Anstieg der staatlichen Investitionen an. Die anhaltende Hitzewelle hat in Deutschland zu zahlreichen Badeunfällen geführt. Seit Freitag kamen nach Angaben der Behörden mindestens 13 Menschen in verschiedenen Gewässern ums Leben. Alleine am Samstag wurden tödliche Unglücke aus Berlin, Baden-Württemberg, Nordrhein-Westfalen und Hessen gemeldet. Unter den Opfern ist auch ein 6-jähriges Kind.
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2: Das Wetter mit Julia Kersten. Heute bleibt es am Niederrhein wechselnd bewölkt. Vereinzelt gibt es Schauer, im Süden teils kräftige Gewitter mit erhöhter Unwettergefahr durch Starkregen und Hagel. Es ist nicht mehr ganz so heiß wie zuvor. Die Höchstwerte liegen zwischen 25 und 29 Grad, lokal im Osten und Südosten bis 32 Grad. Abseits der Gewitter schwacher bis mäßiger, in Böen auffrischender Nordwestwind. In der kommenden Nacht im Osten und Südosten anfangs weiterhin Gewitter, Unwetter nicht ausgeschlossen. Es bleibt teils bewölkt und überwiegend trocken. Die Tiefstwerte erreichen 25 bis 15 Grad, im Nordwesten 15 bis 10 Grad. Die weiteren Aussichten, es bleibt weiterhin bewölkt, im Tagesverlauf von der Mitte bis in den Süden teils starke Gewitter mit lokal erhöhter Unwettergefahr durch Starkregen und Hagel. Im Norden erreichen die Werte 21 bis 25 Grad, im Süden bis zu 32 Grad.
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1: Ich bin Michael Miem. Ein großer Wald- und Moorbrand am Chiemsee hat zur Vollsperrung der A8 zwischen Übersee und Bernau geführt. Wegen des dichten Rauchs ist die Sicht stark eingeschränkt. Rund 200 Feuerwehrleute kämpfen gegen die Flammen, unterstützt von einem Polizeihubschrauber. Nach Angaben der Einsatzkräfte stehen etwa 5,5 Hektar Wald und Moor in Brand. Ein Feuerwehrmann wurde leicht verletzt. Die Bevölkerung wird gebeten, Fenster und Türen geschlossen zu halten. Die Brandursache ist noch unklar. Im Streit um die Straße von Hormuz wollen die USA und der Iran ihre gegenseitigen Angriffe nach US-Angaben zunächst aussetzen. Beide Seiten hatten vereinbart, vorerst auf weitere militärische Maßnahmen zu verzichten und die Verhandlungen fortzusetzen. Schiffe sollen die wichtige Wasserstraße wieder ungehindert passieren können. In den kommenden Tagen sollen technische Gespräche zur Umsetzung des Rahmenabkommens stattfinden. Die Weltgesundheitsorganisation geht davon aus, dass der Hantavirus-Ausbruch weitgehend unter Kontrolle ist. Nach Angaben von WHO-Chef Ghebreyesus hat sich die Lage stabilisiert. In Südafrika sowie Spanien und den Niederlanden wurden nach Abschluss der Nachbeobachtung keine weiteren Infektionen festgestellt. Derzeit stehen noch 30 Kontaktpersonen unter Beobachtung. Insgesamt wurden bislang 13 Erkrankungen und 3 Todesfälle registriert. Da etliche Milliarden der Staatsschulden unter anderem auch in den Verteidigungsbereich zurückfließen, liegen dadurch die Investitionen der Regierung so hoch wie seit der Jahrtausendwende nicht mehr. Nach Angaben des Statistischen Bundesamts wurden rund 148 Milliarden Euro investiert, ein Plus von gut 12% gegenüber dem Vorjahr. Hauptgrund sind deutlich höhere Ausgaben für die Bundeswehr. Vor allem Investitionen in Waffensysteme und andere Ausrüstung legten kräftig zu und trieben den Anstieg der staatlichen Investitionen an. Die anhaltende Hitzewelle hat in Deutschland zu zahlreichen Badeunfällen geführt. Seit Freitag kamen nach Angaben der Behörden mindestens 13 Menschen in verschiedenen Gewässern ums Leben. Alleine am Samstag wurden tödliche Unglücke aus Berlin, Baden-Württemberg, Nordrhein-Westfalen und Hessen gemeldet. Unter den Opfern ist auch ein 6-jähriges Kind.
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2: Das Wetter mit Julia Kersten. Heute bleibt es am Niederrhein wechselnd bewölkt. Vereinzelt gibt es Schauer, im Süden teils kräftige Gewitter mit erhöhter Unwettergefahr durch Starkregen und Hagel. Es ist nicht mehr ganz so heiß wie zuvor. Die Höchstwerte liegen zwischen 25 und 29 Grad, lokal im Osten und Südosten bis 32 Grad. Abseits der Gewitter schwacher bis mäßiger, in Böen auffrischender Nordwestwind. In der kommenden Nacht im Osten und Südosten anfangs weiterhin Gewitter, Unwetter nicht ausgeschlossen. Es bleibt teils bewölkt und überwiegend trocken. Die Tiefstwerte erreichen 25 bis 15 Grad, im Nordwesten 15 bis 10 Grad. Die weiteren Aussichten, es bleibt weiterhin bewölkt, im Tagesverlauf von der Mitte bis in den Süden teils starke Gewitter mit lokal erhöhter Unwettergefahr durch Starkregen und Hagel. Im Norden erreichen die Werte 21 bis 25 Grad, im Süden bis zu 32 Grad.
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1: Ich bin Michael Miem. Ein großer Wald- und Moorbrand am Chiemsee hat zur Vollsperrung der A8 zwischen Übersee und Bernau geführt. Wegen des dichten Rauchs ist die Sicht stark eingeschränkt. Rund 200 Feuerwehrleute kämpfen gegen die Flammen, unterstützt von einem Polizeihubschrauber. Nach Angaben der Einsatzkräfte stehen etwa 5,5 Hektar Wald und Moor in Brand. Ein Feuerwehrmann wurde leicht verletzt. Die Bevölkerung wird gebeten, Fenster und Türen geschlossen zu halten. Die Brandursache ist noch unklar. Im Streit um die Straße von Hormuz wollen die USA und der Iran ihre gegenseitigen Angriffe nach US-Angaben zunächst aussetzen. Beide Seiten hatten vereinbart, vorerst auf weitere militärische Maßnahmen zu verzichten und die Verhandlungen fortzusetzen. Schiffe sollen die wichtige Wasserstraße wieder ungehindert passieren können. In den kommenden Tagen sollen technische Gespräche zur Umsetzung des Rahmenabkommens stattfinden. Die Weltgesundheitsorganisation geht davon aus, dass der Hantavirus-Ausbruch weitgehend unter Kontrolle ist. Nach Angaben von WHO-Chef Ghebreyesus hat sich die Lage stabilisiert. In Südafrika sowie Spanien und den Niederlanden wurden nach Abschluss der Nachbeobachtung keine weiteren Infektionen festgestellt. Derzeit stehen noch 30 Kontaktpersonen unter Beobachtung. Insgesamt wurden bislang 13 Erkrankungen und 3 Todesfälle registriert. Da etliche Milliarden der Staatsschulden unter anderem auch in den Verteidigungsbereich zurückfließen, liegen dadurch die Investitionen der Regierung so hoch wie seit der Jahrtausendwende nicht mehr. Nach Angaben des Statistischen Bundesamts wurden rund 148 Milliarden Euro investiert, ein Plus von gut 12% gegenüber dem Vorjahr. Hauptgrund sind deutlich höhere Ausgaben für die Bundeswehr. Vor allem Investitionen in Waffensysteme und andere Ausrüstung legten kräftig zu und trieben den Anstieg der staatlichen Investitionen an. Die anhaltende Hitzewelle hat in Deutschland zu zahlreichen Badeunfällen geführt. Seit Freitag kamen nach Angaben der Behörden mindestens 13 Menschen in verschiedenen Gewässern ums Leben. Alleine am Samstag wurden tödliche Unglücke aus Berlin, Baden-Württemberg, Nordrhein-Westfalen und Hessen gemeldet. Unter den Opfern ist auch ein 6-jähriges Kind.
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2: Das Wetter mit Julia Kersten. Heute bleibt es am Niederrhein wechselnd bewölkt. Vereinzelt gibt es Schauer, im Süden teils kräftige Gewitter mit erhöhter Unwettergefahr durch Starkregen und Hagel. Es ist nicht mehr ganz so heiß wie zuvor. Die Höchstwerte liegen zwischen 25 und 29 Grad, lokal im Osten und Südosten bis 32 Grad. Abseits der Gewitter schwacher bis mäßiger, in Böen auffrischender Nordwestwind. In der kommenden Nacht im Osten und Südosten anfangs weiterhin Gewitter, Unwetter nicht ausgeschlossen. Es bleibt teils bewölkt und überwiegend trocken. Die Tiefstwerte erreichen 25 bis 15 Grad, im Nordwesten 15 bis 10 Grad. Die weiteren Aussichten, es bleibt weiterhin bewölkt, im Tagesverlauf von der Mitte bis in den Süden teils starke Gewitter mit lokal erhöhter Unwettergefahr durch Starkregen und Hagel. Im Norden erreichen die Werte 21 bis 25 Grad, im Süden bis zu 32 Grad.
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1: Ich bin Michael Miem. Ein großer Wald- und Moorbrand am Chiemsee hat zur Vollsperrung der A8 zwischen Übersee und Bernau geführt. Wegen des dichten Rauchs ist die Sicht stark eingeschränkt. Rund 200 Feuerwehrleute kämpfen gegen die Flammen, unterstützt von einem Polizeihubschrauber. Nach Angaben der Einsatzkräfte stehen etwa 5,5 Hektar Wald und Moor in Brand. Ein Feuerwehrmann wurde leicht verletzt. Die Bevölkerung wird gebeten, Fenster und Türen geschlossen zu halten. Die Brandursache ist noch unklar. Im Streit um die Straße von Hormuz wollen die USA und der Iran ihre gegenseitigen Angriffe nach US-Angaben zunächst aussetzen. Beide Seiten hatten vereinbart, vorerst auf weitere militärische Maßnahmen zu verzichten und die Verhandlungen fortzusetzen. Schiffe sollen die wichtige Wasserstraße wieder ungehindert passieren können. In den kommenden Tagen sollen technische Gespräche zur Umsetzung des Rahmenabkommens stattfinden. Die Weltgesundheitsorganisation geht davon aus, dass der Hantavirus-Ausbruch weitgehend unter Kontrolle ist. Nach Angaben von WHO-Chef Ghebreyesus hat sich die Lage stabilisiert. In Südafrika sowie Spanien und den Niederlanden wurden nach Abschluss der Nachbeobachtung keine weiteren Infektionen festgestellt. Derzeit stehen noch 30 Kontaktpersonen unter Beobachtung. Insgesamt wurden bislang 13 Erkrankungen und 3 Todesfälle registriert. Da etliche Milliarden der Staatsschulden unter anderem auch in den Verteidigungsbereich zurückfließen, liegen dadurch die Investitionen der Regierung so hoch wie seit der Jahrtausendwende nicht mehr. Nach Angaben des Statistischen Bundesamts wurden rund 148 Milliarden Euro investiert, ein Plus von gut 12% gegenüber dem Vorjahr. Hauptgrund sind deutlich höhere Ausgaben für die Bundeswehr. Vor allem Investitionen in Waffensysteme und andere Ausrüstung legten kräftig zu und trieben den Anstieg der staatlichen Investitionen an. Die anhaltende Hitzewelle hat in Deutschland zu zahlreichen Badeunfällen geführt. Seit Freitag kamen nach Angaben der Behörden mindestens 13 Menschen in verschiedenen Gewässern ums Leben. Alleine am Samstag wurden tödliche Unglücke aus Berlin, Baden-Württemberg, Nordrhein-Westfalen und Hessen gemeldet. Unter den Opfern ist auch ein 6-jähriges Kind.
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2: Das Wetter mit Julia Kersten. Heute bleibt es am Niederrhein wechselnd bewölkt. Vereinzelt gibt es Schauer, im Süden teils kräftige Gewitter mit erhöhter Unwettergefahr durch Starkregen und Hagel. Es ist nicht mehr ganz so heiß wie zuvor. Die Höchstwerte liegen zwischen 25 und 29 Grad, lokal im Osten und Südosten bis 32 Grad. Abseits der Gewitter schwacher bis mäßiger, in Böen auffrischender Nordwestwind. In der kommenden Nacht im Osten und Südosten anfangs weiterhin Gewitter, Unwetter nicht ausgeschlossen. Es bleibt teils bewölkt und überwiegend trocken. Die Tiefstwerte erreichen 25 bis 15 Grad, im Nordwesten 15 bis 10 Grad. Die weiteren Aussichten, es bleibt weiterhin bewölkt, im Tagesverlauf von der Mitte bis in den Süden teils starke Gewitter mit lokal erhöhter Unwettergefahr durch Starkregen und Hagel. Im Norden erreichen die Werte 21 bis 25 Grad, im Süden bis zu 32 Grad.
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Herbert Grönemeyer, Stück vom Himmel.

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Pünktlich. Nach einer Woche hören wir uns wieder am gewohnten Sendeplatz mit der Retro-Show Flashback hier bei Radio Frosch 80s. Mein Name ist Andreas Albert und ich nehme Sie mit auf die Reise in die Chartgeschichte der 80er Jahre. Hallo, guten Abend. Ich wünsche viel Spaß in der nächsten Stunde. Allseits beliebt, der Blick in die deutsche Hitparade. Wir schauen heute zurück, zunächst in das Jahr 1988. Es folgt das Jahr 1983, immer aus Sicht dieser Woche natürlich. Dazwischen gibt es unsere obligatorische Monatstop 10, entweder aus Amerika oder wie in dieser Woche aus Großbritannien. Eine harte Nuss hatte ich da zu knacken. Ich konnte mich in der Vorbereitung der Sendung nicht so recht zwischen zwei absoluten Klassikern aus dem Jahr 1988 entscheiden. Meine Wahl hören Sie gegen 20.30 Uhr. Ein paar klasse Maxis habe ich auch im Gepäck. Gleich der erste Titel läuft da knapp 7,5 Minuten. So sieht er aus, der Chartflashback in Ihrem 80er Radio. Los geht's, wie angekündigt, mit dem Jahr 1988. Hier ist die deutsche Top 20 aus dieser Woche. Auf Platz 20 unverändert Blue System, My Bad Is Too Big. Mr. Heartache, Kim Wilde, ebenfalls unverändert auf Platz 19. Auf Platz 18 die Gruppe Erasure mit unserem ersten Neueinsteiger. Die beiden Herren, Vince Clark und Andy Bell, hatten wir schon öfters bei Flashback zu Gast. In dieser Woche, vor 25 Jahren, konnten sie ihre neue Single Chains of Love aus dem Album The Innocence platzieren. Nach dem Top-10-Hit Ship of Fools blieb es allerdings bei Platz 18 für den Titel in Deutschland. Etwas besser notieren konnten sie in Großbritannien und den USA Platz Nummer 11 und 12. Für die Nachfolgesingle A Little Respect gab es hierzulande nur noch Platz 34. Wir legen da jetzt eine feine Maxi-Version von Chains of Love auf. Mit dem schönen Namen Truly in Love with the Marx Brothers Mix. Knapp 7,5 Minuten Maxi-Time bei Radio Frosch 80s Flashback. Ich glaube, zum Anfang lassen die erst ein

tolle Maxi-Version, würde ich sagen, von der Gruppe Erasure, unser erster Neueinsteiger für heute. Die Plätze 17 und 14 sind ebenfalls Neueinsteiger, diese hören wir gleich. Auf Platz 16, die sechste Woche dabei, Fancy und Flames of Love. Who's Leaving Who? Hazeldine auf Platz 15. Platzierung Nummer 12, Natalie Cole, Pink Cadillac. Platz 11, von 6 kommend, Kylie Minogue und Gotta Be Certain. Platzierung Nummer 13 habe ich nicht vergessen, den Titel hören wir nach den beiden Platzierungen 17 und 14, kurz vor der Halbzeit. Wir kommen zur Platzierung Nummer 17, wie versprochen, dort haben wir einen neuen Titel. Die restlichen drei Titel aus dieser Woche vor 25 Jahren werden von Damen interpretiert. Frauenpower, also bei Flashback. Den Anfang macht Sandra mit ihrem neuen Titel zum damaligen Zeitpunkt in der Top 20 und der hieß Heaven Can Wait und stammte aus ihrem dritten Studio-Longplayer Into a Secret Land. Nach Stop for a Minute mit Platz Nummer 9 leider an der Top 10 vorbeigeschrammt. Beste Notierung war Platz Nummer 12. Heaven Can Wait, natürlich wieder eine Produktion mit ihrem damaligen Ehemann Michael Cretu. Hier ist Sandra neu auf Platz 17.

0: Vampire, zweite Single in der deutschen Hitliste vor 25 Jahren. Wir hörten Frank Skal mit ihrem nächsten Hit, Babacar in Maxi-Länge. Wir spielten die Extended-Fassung des Neueinsteigers auf Platz 14. Gefällt mir persönlich immer noch besser als ihr Nummer 1 Hit, Ella Ella. Dafür reicht es aber leider nicht mehr. Nur Platz 14 für Babacar in Deutschland, sowie in dieser Woche. In ihrer Heimat, Frankreich, Platz Nummer 11. Das war's dann auch mit den Hits der französischen Sängerin in den 80er Jahren, welche in den Hitparaden landen konnten. Es folgen die restlichen 10 Platzierungen aus dieser Woche vor 25 Jahren. Von 14 auf 10 gestiegen, Fairground Attraction, haben wir letzte Woche gespielt, Perfect. The Race mit Yellow auf der Platzierung Nummer 9, die 9. Woche dabei. Der 88er Remix von Blue Monday, New Order auf Platz 8. Von 10 auf 7 gestiegen, Jermaine Stewart und Get Lucky. Michael Jackson, Dirty Diana, ebenfalls Plätze gut gemacht, von 11 auf 6. Auf der Platzierung Nummer 5, Eddie Grant, Gimme Hope, Joanna. Da haben wir sie noch einmal. Frank Skal, die 12. Woche dabei. Ella Ella auf der Platzierung Nummer 4. Platz 3, Theme from S-Express mit S-Express. Unverändert auf Platz Nummer 2, Morricante und Jeke Jeke. Und schließlich die alte und neue Nummer 1 vor 25 Jahren in dieser Woche. Ofrasa und Ihnen Hallo. Wir kommen zur Platzierung Nummer 13 und Belinda Carlisle, die letzte Dame im Dreierverbund heute Abend bei Flashback. Sie konnte Anfang Juli 1988 ihren zweiten Top-10-Titel in Deutschland platzieren. Wir hören gleich Circle in the Sand, der sympathischen Sängerin aus Amerika und Ex-Mitglied der 80er-Damen-Kombo Go-Go's. In Großbritannien Platz Nummer 4, in den Billboard-Charts Platz Nummer 9. Diesmal auch in Deutschland die Endplatzierung für den Titel. In dieser Woche neu auf Platz 13, Belinda Carlisle.
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Es ist Zeit bei Flashback für die internationalen Chartlisten. Heute verlesen wir die UK Top 10 des Monats Juli 1988. Auf der Platzierung Nummer 10 The Mac Band featuring The McCampbell Brothers, Roses Are Red. Phil Collins auf Platz 9 mit dem 88er Remix von In the Air Tonight. Everything But the Girl auf Platz Nummer 8 mit I Don't Wanna Talk About It. Sabrina auf Platz 7, Boys, Summertime Love. Auf Platz 6, UB40 featuring Chrissy Hynde und Breakfast in Bed. Fast Car, Tracy Chapman auf der Platzierung Nummer 5. Bros auf Platz 4 mit I Owe You Nothing. Die Fat Boys und Chubby Checker The Twist auf Platz 3. Platz 2 für Salt and Pepper mit Push It. Und schließlich Platz Nummer 1 in Großbritannien vor 25 Jahren in diesem Monat. Glenn Medeiros und Nothing's Gonna Change My Love For You. In der kommenden Woche sind dann die Charts aus Amerika dran. Wir verlesen die Top 10 des Monats Juli 1983. Tolle Titel, diesmal von der britischen Insel. Es war für mich echt eine schwierige Entscheidung. Welchen Titel nehmen wir denn? Möglich waren The Mac Band featuring The McCampbell Brothers, Everything But The Girl oder Tracy Chapman. Ich habe mich dann doch für die US-amerikanische Sängerin und Songschreiberin Tracy Chapman entschieden. Eine unverwechselbare Stimme hat sie ja, welche das erste Mal vor großer Kulisse im Wembley-Stadion am 11. Juni erklang. Da gab es das Tribute-Konzert aus Anlass des 70. Geburtstages von Nelson Mandela. In Deutschland nicht platziert, in den USA Platz 6, in den UK-Charts Platz Nummer 5. Wir hören ihr großes Meisterwerk, Fast Car. Der Vorgängerhit ihrer grandiosen Single Talking About Revolution, welche allerdings hinter den Erwartungen zurückblieb. Hier ist Tracy Chapman, ein Klassiker aus der UK-Hitparade, jetzt bei Radio for Shady's Flashback.

Na, wen hatten wir denn da? Every Breath You Take, der große Hit aus dem Jahr 1983 von der britischen Band The Police mit dem Sänger und Frontmann Sting. Geniales 80er-Futter für die Ohren, würde ich sagen, und ein Number One Hit in den USA und in ihrer Heimat Großbritannien. Die Single stammte von ihrem letzten Studioalbum Synchronicity, welches am 1. Juni 1983 erschien. In Deutschland ein Top-10-Titel mit der Platzierung Nummer 8, ebenso in der Schweiz. In Österreich sogar noch zwei Plätze besser notiert, mit Platz Nummer 6. Der Titel war nach Da-Da-Da-Da im Jahr 1981 die zweite und letzte Hitsingle in der deutschen Top 20. Und damit sind wir mittendrin in der deutschen Top 20 vor 30 Jahren aus dieser Woche. Im Sturzflug von 6 auf 20 die Gruppe Geier-Sturzflug mit dem Bruttosozialprodukt. Ebenfalls Plätze verloren von 11 auf 19 Heaven 17 und Temptation. Platz 18 der Neueinsteiger The Police haben wir eben gehört. Platzierung Nummer 17 und 16 hören wir gleich. Von 17 auf 15 gestiegen die Gruppe Wham und Bad Boys. Warning auf Platz 14 die dritte Woche dabei. Why Can't the Bodies Fly? Let's Dance, David Bowie auf Platz 13 unverändert. Von 5 auf 12 gefallen, Markus, er zündet seine Taschenlampe an. Kleine Taschenlampe brennen. Und von 9 auf 11 gefallen, die Wüste lebt. Alarmsignal mit Peter Schilling. Wir kommen zum Titel Leuchtturm. Auf der Platzierung Nummer 17, Frau Gabriele Susanne Kerner, noch einmal mit der dritten Hitsingle aus ihrem Debütalbum Nena. Ihr Spitzname wurde 1982 zum Bandnamen und eine einzigartige Karriere im deutschen Musikbusiness nahm ihren Lauf. Zunächst natürlich mit ihrer Band, später ab Mitte 1987 dann auch solistisch. Hier kommt noch einmal die schönste Oma. Viele sagen, sie sieht mit 50 plus schöner aus als mit 23. Ich schließe mich dieser Meinung einfach mal an. Hier ist unser Platz Nummer 17, der Leuchtturm.

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1: Kult, Kult, Kult. Endlich einmal wieder Filmmusik in unserer Retro-Show. Das war Irene Cara und Flashback. What a Feeling. Auf der Platzierung Nummer 16. Der Titel hieß, glaube ich, doch anders. Flashdance, What a Feeling. Und stammte aus dem Soundtrack zum Film Flashdance. Er wurde von Keith Forsey und Giorgio Moroder geschrieben. Schon im Jahr 1982 hatte die Sängerin mit dem Titel Fame wieder eine Filmmusik. Ihren ersten großen Hit in Amerika und Großbritannien. Mit dem eben gehörten Song schaffte sie nun auch den Einzug in die deutsche Hitparade vor 30 Jahren. Platz Nummer 3 können wir als höchste Notierung festhalten. In vielen Ländern ebenfalls ganz vorne dabei, in Österreich Platz Nummer 4, in der britischen Hitliste Platz 2, in der Schweiz und in den USA sogar Platz 1. Zwei Auszeichnungen folgten, zum einen der Oscar als bester Originalsong und 1984 ein Grammy als beste weibliche Pop-Gesangsdarbietung. So hieß das damals. Es folgen die restlichen 10 Platzierungen vor 30 Jahren. Auf Platz 10 unverändert Tracy Ullman und Breakaway. True Spandau Ballet von 12 auf 9 gestiegen. Von 4 auf 8 gefallen. Die Eurythmics, die 11. Woche dabei. Sweet Dreams are made of this. Platzierung Nummer 7 hören wir gleich. Ein Neueinsteiger. Von 16 auf 6 gestiegen haben wir letzte Woche gespielt. Mike Oldfield, Moonlight Shadow. Michael Jackson und Beat It auf der Platzierung Nummer 5, die 8. Woche dabei. Von 18 auf 4, Rod Stewart und Baby Jane, Africa. Post Malone auf der Platzierung Nummer 3, 4 Plätze verbessert. Unverändert auf Platz 2, New Order und Blue Monday. Und die alte und neue Nummer 1 in Deutschland vor 30 Jahren, Robin Gibb und Juliet. Es folgt noch ein Neuansteiger auf Platz Nummer 7. Dort haben wir David Bowie. Erst Let's Dance, dann kam China Girl. Der nächste Top 10 Hit in vielen Ländern. Der Sänger, der eigentlich David Robert Jones heißt, brachte vor 30 Jahren die nächste Single aus seinem Album Let's Dance heraus. Und die war in vielen Ländern wieder ein Riesenhit. Neben Deutschland, zum Beispiel auch in Großbritannien, in den Niederlanden und in Irland mit Platz Nummer 2. In Deutschland konnte er sich noch um eine Platzierung verbessern. Das war dann also Platz Nummer 6. Das Musikvideo zum Titel durfte übrigens nur nach 23 Uhr oder in einer zensierten Version gespielt werden, weil sich der Sänger am Strand mit dem neuseeländischen Model Jilin G vergnügte. Neu bei uns in dieser Woche vor 30 Jahren China Girl, gleich zu hören in der 12-Inch-Version. Da ist sie schon wieder vorbei. Die Retro-Show bei Radio Fresh 80s. Sie hörten eine Stunde lang die deutschen Hitparaden-Hits aus der aktuellen Woche vor 25 und 30 Jahren. Ebenfalls heute Abend dabei der Blick in die britische Hitparade. Tracy Chapman verwöhnte uns da mit ihrer tollen Stimme. Die Wiederholung dieser Sendung wie immer am Montag ab 20 Uhr. Der nächste Chart-Flashback am kommenden Donnerstag. Wir tauchen wieder ab in die Single-Hitparade Deutschlands. Das war's fast. Wir hören noch einen großen Meister. Am Mikrofon Andreas Seibert. Ich mache mich jetzt aus dem Staub. Bye bye, tschüss und winke winke. Ich übergebe.

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Zwei Jahre haben gerade an die Studiotür geklopft. Lassen wir sie rein, die Jahre 1983 und zunächst das Jahr 1987.

0: Fleetwood Mac mit Seven Wonders, sieben Wunder. Und die sieben gibt dir auch schon mal die Richtung vor für die erste halbe Stunde Goldrausch. Wir gehen nämlich in das Jahr 1987. Und wir, das sind natürlich Sie, die Hörerinnen und Hörer von Radio Fresh 80s. Und das bin ich. Mein Name ist Eckhard Hannibal Heuermann. Ich freue mich, dass Sie auch heute wieder bei uns eingeschaltet haben und eine Stunde Goldrausch hören möchten. Mal schauen, ob wir sieben Songs aus dem Jahre 87 in die erste halbe Stunde reinbekommen. Vielleicht sind es auch nur sechs. Egal, ich wünsche Ihnen einen guten Empfang und viel Spaß beim Zuhören.
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0: Hier ist Musik von Lisa Lisa and Cult Jam, so heißt die Band, nicht Leiser Leiser and Cult Jam, wie viele sagen. Und ich glaube, es ist auch besser, wir machen den Song jetzt sogar noch etwas lauter, lauter, damit wir ihn auch wirklich gut hören können. Er war im Jahre 1987 ein großer Hit in den Vereinigten Staaten, hier ist Lost in Emotion.

Auf einem Bein soll man ja bekanntlich und angeblich nicht so gut stehen können und im Zusammenhang mit Golden Oldies bedeutet das natürlich, ein Golden Oldie kommt selten allein. Double Golden, Doppelgold ist besser. Ach, was sag ich, nicht nur Doppelgold, sondern gleich dreifach Gold. Nämlich in den Vereinigten Staaten, im United Kingdom und auch hier bei uns in Deutschland. Der wohl größte Hit, auf jeden Fall der beste Song von Rick Astley, Never Gonna Give You Up.

Rick Astley und Never Gonna Give You Up, ein Song, der auch heute noch durch den relativ harmlosen Internet-Scherz Rickrolling bekannt geblieben ist. Mir selbst ist es zwar noch nicht passiert, aber man wird ja beim Rickrolling auf eine interessante Seite gelockt oder sagen wir mal auf eine angeblich interessante Seite. Und wenn man dann anklickt, ja, dann gelangt man zu einem Videoportal und da wird einem dann der Song Never Gonna Give You Up vorgespielt mit dem Hinweis You Have Been Rickrolled. Den richtigen Sender haben Sie heute aber auf jeden Fall eingeschaltet und angeklickt. Sie hören Radio Fresh 80s und das ist gut so.

Was für ein schöner Song von Syed Garrett. Und die andere Stimme hat natürlich jeder sofort erkannt. Michael Jackson war auch noch mit dabei. Steffi Graf erreichte im Sommer des Jahres 1987 zum ersten Mal die Führung in der Tennis-Weltrangliste. Und der Brasilianer Nelson Piquet wurde zum dritten, aber auch letzten Mal Formel-1-Weltmeister. Und wenn es auf einen Trip in die 80er geht, da bin ich dabei, da schließe ich mich im Formel-1-Tempo an. Hier ist ein Song von den Pet Shop Boys, It's a Sin.

0: Das waren sie, die Pet Shop Boys. It's a Sin. Ja, kann in Musik hören Sünde sein? Mit Sicherheit nicht.
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0: Die Stimme, die gerade aus dem Lautsprecher ertönt, das ist meine, also die von Eckart Hannibal Heuermann. Und ich glaube, wer meine Sendung vorher schon mal gehört hat, hat mich auch sofort wieder erkannt, denn die Stimme ist ja ein unverkennbares Merkmal eines jeden Menschen. Es gibt aber noch eine übertragende Bedeutung von Stimme. Bei der Wahl gibt man seine Stimme ab oder zum Beispiel die Stimme des Volkes kann erhoben werden. Und genau darum geht es in diesem Song von John Farnham. You're the voice, du bist die Stimme.

0: John Farnham und You're the Voice, und mir sagt jetzt eine innere Stimme, dass wir das Jahr wechseln sollten. Aber keine Angst, Radio Fresh 80s macht natürlich keine Halbzeitpause. Wir springen nur aus dem Jahr 1987 in das Jahr 1983.
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0: Das war David Bowie mit Let's Dance, lasst uns tanzen.
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0: Und zur Musik und vor allem auch zum Rhythmus von Tracy Ullman lässt sich garantiert auch ganz hervorragend tanzen. Hier ist Breakaway.

Heute gilt Tracy Ullman als die erfolgreichste weibliche britische Komikerin. Im Jahre 1983, da hat sie noch gesungen. Wir haben ihren Hit von damals gehört, Breakaway. Heute sorgt ja Tracy Ullman mit ihren Angela Merkel-Parodien immer wieder für hohe Einschaltquoten bei der BBC. Und was macht Angela Merkel selbst eigentlich im Jahre 1983? Nun, sie hatte gerade ihr Diplom in der Tasche als Physikerin und sie wurde am Berliner Zentralinstitut der Akademie der Wissenschaften als wissenschaftliche Mitarbeiterin eingestellt und spezialisierte sich dort auf den Bereich der Quantenmechanik. Und wir spezialisieren uns natürlich weiterhin auf die Musik der 80er. 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

0: Afrika, das sank Rose-Laurent im Jahre 1983 und das Wetter spielte mit. Es war heiß damals.
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0: Der Prophet im eigenen Land gilt nichts und dass dieses Sprichwort durchaus mal richtig sein kann, das mussten im Jahre 1983 die beiden britischen Musiker Don Snow und Andy Duncan so akzeptieren. In England blieben sie nämlich völlig erfolglos, aber hier bei uns in Deutschland, da landeten sie einen Nummer 3 Hit, nämlich diesen. Hier ist 25 Years.

0: Frage. Die 80er.
1: Ach ja, die 80er. Da möchte man eigentlich sagen, come back and stay, liebe 80er, kommt zurück und bleibt für immer. Hier ist Paul Young mit genau diesem Titel, Come Back and Stay for Good.

0: Einer meiner All-Time-Favorites, natürlich nur in dieser Version von Paul Young. Come Back and Stay, das Original einige Jahre zuvor von The Nerves, war nicht so erfolgreich.
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0: Der Sommer 1983 war sicherlich einer der heißesten Sommer der letzten Jahrzehnte. Da fiel einem das Atmen manchmal etwas schwerer und wir atmen jetzt gemeinsam mit der Band The Police. Hier ist Every Breath You Take.

Das waren Sting und seine Band The Police mit Every Breath You Take. Und ich hole jetzt auch noch einmal ganz tief Luft. Vielleicht schaffe ich es ja, mich ohne noch einmal Luft holen zu müssen, von Ihnen zu verabschieden. Na, wollen wir aber nicht hetzen, machen wir doch lieber ganz gemütlich. Das war eine Stunde Goldrausch hier bei Radio Fresh 80s. Vielen Dank fürs Zuhören. Ich freue mich schon auf den nächsten Monat. Dann hören wir uns wieder zu einer weiteren Ausgabe. Machen Sie es gut bis dahin. Tschüss, bye bye. Euer und Ihr Eckart Hannibal Heuermann.

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1: 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Alles Liebe.

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Albano und Romina Power, Felicità, Italien 1982.

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2: Hier ist Julia Neidl und ich wünsche euch viel Spaß.

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